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Moin Moin allerseits und herzlich willkommen bei Backstage und heute wieder mit einer Oldie-Jukebox. Mein Name ist Thorsten Schmidt und ich habe meine Jukebox prall gefüllt mit Singles aus dem Jahr 1968. Bekannte Hits, bekannte Bands und natürlich auch mit einigen Raritäten. Die sind ja immer das Salz in der Suppe bei jedem bewährten Rezept. Und da hören wir auch gleich, was Simon dazu sagt. Simon Says, Platz 4 in den USA, Platz 2 in England, Platz 4 in Deutschland im Jahr 1968. Und das ist die Taste A1 in meiner Oldie-Jukebox.

Heute habe ich überwiegend deutsche Singles ausgewählt. Es sind also alle Songs, die auch bei uns erhältlich waren, auch wenn sie nicht alle den Sprung in die deutsche Hitparade geschafft haben. Und wir hören gleich mal 5 Songs am Stück von Mama Cass, von den Mamas und den Papas, von den Kings, von Tom Jones, von Ohio Express und von den Monkees. 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

D.W. Washburn im Original von den Coasters, ein Song von Jerry Leiber und Mike Stoller, gecovert von den Monkees. Und ihre Version war bei uns ein Flop, dafür international umso erfolgreicher. Platz 19 in den USA, Platz 17 in England und sogar auf Platz 2 in Kanada. Und wir hören eine schöne Instrumentalaufnahme aus Frankreich. Das Original stammte von Michel Polnareff und der Orchesterleiter Raymond Lefebvre schaffte mit Soul Coaxing Platz 37 in den USA.

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1: Ja, heute hören wir mal wieder eine Oldie-Jukebox und am Mikrofon ist immer noch Thorsten Schmidt. Und hier kommen die nächsten Titel von The Who. Call Me Lightning war bei uns in Europa überhaupt kein Hit, aber in den Staaten umso mehr. Platz 40 in den USA und Platz 35 in Kanada. Danach Dusty Springfield mit Sweet Ride, Jerry Butler mit Hey Western Union Man und Mary Lee Rush mit Angel of the Morning. 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

Angel of the Morning. Offenbar war Evie Sands die Originalinterpretin. So findet man es jedenfalls in allen Internetquellen. Aber ihre Plattenfirma ging pleite und somit verlor die Platte ihren Vertrieb und kaum einer nahm Kenntnis von dieser Aufnahme. Wir hörten die Merrily Rush und die machte dann einen Hit daraus mit Platz 7 in den USA im Frühjahr 68. Im Beatclub war Angel of the Morning auch zu hören von Pippi Arnold und sie hatte den Hit in England.

Wir haben schon wieder Halbzeit und wir haben natürlich auch in dieser Sendung eine Single-Rückseite der Woche. Und die kommt diesmal von den Small Faces. Es ist die Rückseite von Lazy Sunday. Mit dieser Single waren die Small Faces auch bei uns sehr erfolgreich. Platz 2 in der deutschen Hitparade war ihre beste Platzierung überhaupt. Mit der Single-Rückseite der Woche, Rollin' Over von den Small Faces.

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1: Für die letzten Minuten habe ich noch ein paar schöne Single

ausgewählt. Von Dave D. Dosey Bicky McIntitch, von den Archies und von Jay and the Techniques. Doch zunächst die Spencer Davis Group. Die haben den Weggang von Stevie Winwood nie so richtig verkraftet und sie haben einfach keinen neuen Sänger gefunden mit einer derart bluesigen und schwarzen Stimme. Der Sound der Band wurde dadurch etwas poppiger, aber an die großen Erfolge der Vorjahre konnten sie nicht mehr anknüpfen. Hier kommt die Spencer Davis Group mit After Tea und das ist ein Song, den wir auch von den Rattles kennen. After Tea.

Strawberry Shortcake heißt dieser Song. Und ja, ich weiß wirklich nicht, was ein Shortcake ist. Irgendein Kuchen mit Erdbeeren. Und die Band Jay and the Techniques, die haben wir in Europa überhaupt nicht kennengelernt, aber in den amerikanischen Charts waren sie auf Platz 39 platziert und in Kanada sogar auf Platz 10. Das war's für heute. Die Playliste zur Sendung, die gibt's wie immer im Internet und dort findet ihr weitere Informationen über die gespielten Songs. Und ich verabschiede mich mit einer extra langen Single. Ja, das hat man lange nicht geglaubt, dass man einen Song mit 7 Minuten und 20 Sekunden in die Rille einer Single pressen kann, bis es die Beatles vorgemacht haben mit Hey Jude. Und da hat sich der Schauspieler Richard Harris gedacht, was die Beatles können, das kann ich auch. Und er hat ein Lied über einen Park in San Francisco aufgenommen, den MacArthur Park. Diese Single wurde zum Welthit mit Platz 2 in den USA, Platz 4 in England, Platz 2 in Australien und mit Platz 1 in Kanada. Und hier in Bremen, da haben wir keinen MacArthur Park, aber einen Bürgerpark und der ist auch sehr schön. Und vielleicht mache ich ja gleich einen Spaziergang. Ich überleg's mir das. Tja, mein Name ist Thorsten Schmidt. Ich wünsche euch eine wunderschöne Woche und sage wie immer Tschüss und hoffentlich bis bald.

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3: Einen schönen guten Abend, liebe Zuhörer. Zunächst ein kurzer Nachtrag zur letzten Sendung, in der es um Chicano-Musiker ging, also Interpreten mexikanischer Abkunft. Dabei erwähnte ich auch Eddie Quinteros aus San Francisco, ein Sänger, von dem 1960 und 1961 insgesamt 5 Singles erschienen. Unerwähnt ließ sich dabei, dass der Chicano Quinteros in der Begleitband des schwarzen Rock'n'Rollers Bobby Freeman aus San Francisco gespielt haben soll, der 1958 mit dem Song Do You Wanna Dance einen Riesenhit verbuchen konnte, der zu den Klassikern der Rock'n'Roll-Ära gerechnet werden darf. Hier nun noch einmal Eddie Quinteros mit 2 Aufnahmen, Slow Down Sandy von Mitte 1960 und Come On Little Girl vom Dezember 1960.

0: Ein weiterer Begleitmusiker der schwarzen Bobby Freeman in dessen Band The Rocketeers soll neben dem Chicano Eddie Quinteros auch Ronnie Moline gewesen sein, von dem es leider nur eine einzige Soloplatte gibt, die im Juni 1960 von King Records veröffentlicht wurde. Obwohl Ronnie Molines Stimme in seinen beiden Aufnahmen recht schwarz klingt, hege ich dennoch mittlerweile die Vermutung, dass er ebenfalls ein Chicano sein könnte. Denn sein richtiger Name, Molina, passt einfach nicht zu einem Schwarzen. Hier also Ronnie Moline mit Rockin' Up. Rockin' übrigens merkwürdigerweise auf dem Label mit Y geschrieben und Fat Mama.
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und nun zu einer der zahlreichen kleinen Plattenfirmen, die neben Sam Phillips' legendärem Sun-Label in den 50er Jahren in Memphis aktiv waren, Fernwood Records. Gegründet wurde diese Kleinstfirma Anfang 1956 von Jack Clement und Ronald Slim Wallace. Jack Clement arbeitete auch für Sun Records und stieg später zu einem der erfolgreichsten Country-Produzenten in Nashville auf. Slim Wallace war neben seiner eigentlichen Tätigkeit als Lastwagenfahrer auch Musiker mit einer eigenen Country-Band, The Dixie Ramblers, in der Jack Clement damals Steel-Gitarre spielte. Anfang 1956 richtete Wallace in seiner Garage am Fernwood Drive in Memphis ein kleines Aufnahmestudio ein und der erste Musiker, den Wallace und Clement aufnahmen, war der heute legendäre Billy Lee Riley. Doch die Riley-Aufnahmen veröffentlichten sie nicht selbst, sondern verkauften sie an Sam Phillips, der sie im Mai 1956 auf Sun herausbrachte. Eine der Aufnahmen war Rock With Me Baby. Für die erste Single des eigenen Fernwood-Labels nahm Slim Wallace 1956 den Schlagzeuger seiner eigenen Band auf, Ramon Maupin. Diese Aufnahmen waren aber noch stark country-orientiert, deshalb hier Ramon Maupins zweite Fernwood-Single 105 von 1957 mit den Songs What's the Use und Rocking Rufus.

Auf der unmittelbar folgenden Fernwood-Single 106 veröffentlichte Slim Wallace Ende 1957 die ersten Aufnahmen des damals 17-jährigen Thomas Wayne, nämlich You're the One That Done It und This Time, die dann im März 1958 von Mercury Records in Chicago übernommen wurden. Die Ballade This Time war eine Komposition von Chips Moman, der in den 60er Jahren als Sessionmusiker und Produzent von Soul-Aufnahmen in Memphis zu großem Erfolg gelangte. Und sein Song This Time wurde 1961 in einer Nachtversion von Troy Schondell zu einem Top-10-Hit, auf den ich nachher noch eingehen werde. Hier aber gleich das erfolglos gebliebene Original von Thomas Wayne von Ende 1957.

Für seine nächste im Oktober 1958 erschienene Fernwood-Single nahm Thomas Wayne den Song Tragedy auf. Eine schmalztriefende Popballade, die sich aber im Frühjahr 1959 zu einem Millionenhit entwickelte und im April 4 Wochen lang Platz 5 der Charts belegte. Begleitet wurde Thomas Wayne bei dieser Aufnahme von dem Mädchentrio The DeLongs und dem Gitarristen Scotty Moore und dem Bassisten Bill Black, den beiden ehemaligen Begleitmusikern von Elvis Presley. Tragedy, das im Sommer 1961 in einer Nachversion des Trios The Fleetwoods noch einmal in den Top Ten zu finden war, sollte der einzige Hit von Thomas Wayne bleiben. Waynes Aufnahme Girl Next Door von Ende 1959 wurde im April 1960 auch von Elvis Presley gecovert und auf dessen LP Elvis is Back veröffentlicht. Für Thomas Wayne eine einträgliche Einnahmequelle durch die Komponisten-Tantiemen.

Thomas Wayne, der mit vollem Namen Thomas Wayne Perkins hieß, kam im August 1971, nur einige Wochen nach seinem 31. Geburtstag, bei einem Autounfall in Memphis ums Leben. Nur zwei Jahre zuvor hatte sein Bruder am 5. August 1969 bei einem Feuer in Nashville einen grausamen Tod gefunden. Und dieser Bruder, Luther Perkins, war seit 1954 der Begleitgitarrist von Johnny Cash gewesen und hatte mit seinem sparsamen und auch simplen Spiel entscheidend zu dem Charme der frühen Johnny Cash-Aufnahmen beigetragen. Johnny Cash setzte Luther Perkins schon im Juli 1955 bei Sun Records ein musikalisches Denkmal mit dem Song Luther Played the Boogie, der war erst im Februar 1959 veröffentlicht wurde.

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3: Zurück zum Fernwood-Label von Slim Wallace in Memphis. Nachdem seine zeitweiligen Firmenpartner Bob Buckaloo und Scotty Moore wieder ausgeschieden waren, führte Wallace seine Plattenfirma noch bis 1968 weiter, ohne dabei je seinen Lastwagenbetrieb aufzugeben und ohne jemals wieder einen überregionalen Plattenerfolg verbuchen zu können. Auch nicht mit Aufnahmen auf seinen mehreren Nebenlabels. Dazu zählen Aufnahmen wie Saturday Night Twist von Duck Clayton auf Pure Gold von 1962 und Country Hicks von Leon Bass auf Whirlaway, das ebenfalls 1962 erschienen sein dürfte.

und für zwei weitere Aufnahmen bleiben wir noch in Memphis, wo am 25. Juni 1935 Lloyd Arnold McCullough geboren wurde. Nachdem unter diesem Namen von ihm 1956 bis 1958 bei verschiedenen Labels Aufnahmen erschienen waren, nannte er sich ab 1960 nur noch Lloyd Arnold. Seine beste Rock'n'Roll-Platte kam 1961 auf dem Myers-Label heraus, mit den Songs Red Coat, Green Pants and Red Suede Shoes und Hangout. Trotz kontinuierlicher Plattenveröffentlichungen bis Anfang der 70er Jahre blieb Lloyd Arnold größerer Erfolg versagt. Möglicherweise eine der Ursachen für seinen überraschenden Freitod mit nur 41 Jahren am 10. Januar 1976 in Memphis.

Vorhin erwähnte ich, dass der Song This Time, der 1957 im Original von Thomas Wayne aufgenommen worden war, im Herbst 1961 in der Fassung von Troy Schondell zu einem Top-10-Hit wurde, mit Position 6 als bester Platzierung. Diese Version wird gleich in Stereo zu hören sein, oder was man damals dafür hielt. Es war Troy Schondells einziger Hit und seine weiteren, für meinen Geschmack recht langweiligen Aufnahmen der frühen 60er Jahre ähneln sehr den Johnny Burnett-Aufnahmen in Stimme und Stil. Vor This Time hatte Troy Schondell, geboren 1940 in Fort Wayne in Indiana, unter seinem richtigen Namen Gary Shelton, bereits von 1957 bis 60 mehrere erfolglose Platten aufgenommen, darunter vom Mai 1958 Kissin' at the Drive-In auf Mercury und The Trance auf Regis von vermutlich ebenfalls 1958.

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Die eben gehörte Aufnahme Kissin' at the Drive-In von Gary Shelton war eine Coverversion des Originals von dem bis heute unbekannt gebliebenen Sammy Goins, dessen einzige in Hollywood aufgenommene Platte Anfang 1958 von United Artists veröffentlicht wurde. Und die zweite Aufnahme dieser Platte war sogar noch besser als Kissin' at the Drive-In, Sammy Goins und Rockin' by Myself.

0: Ja, soweit für heute. Bis zur nächsten Museumsführung in 4 Wochen am 22. September. Tschüss, Ihr Werner Voss.
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Moin Moin allerseits und herzlich willkommen bei Backstage, der Sendung für Trash, Kitsch und Kult. Und heute wieder mal mit einer Oldie-Jukebox. Mein Name ist Thorsten Schmidt und meine Oldie-Jukebox ist prall gefüllt, diesmal mit Single-Hits aus dem Herbst 1967. Ja, und in diesem Jahr 1967, da gab es nur ein Thema, die Liebe, mit oder ohne Blumen im Haar. Und deshalb drücke ich ganz schnell auf die Taste B1 in meiner Oldie-Jukebox für die Beatles.

Die Beatles standen 6 Wochen lang an der Spitze der deutschen Hitparade mit All You Need Is Love und sie wurden dann abgelöst von Scott McKenzie und seiner Friedenshymne San Francisco, Wear Some Flowers in Your Hair. Das war im Herbst 1967 und alle Songs in dieser Sendung heute stammen aus dem Herbst 67 und damals überall in den Hitparaden und natürlich auch in den Musikboxen, in den Kneipen und in den Eisdielen. Und vielleicht steckte ja auch die eine oder andere Single bei euch in eurer Single-Mappe. Ja, das war eine ganz gruselige Erfindung, diese Single-Mappen. Da konnte man 20 oder 30 Singles einordnen und das war eigentlich auch ganz praktisch, wenn man seine Platten in diesen Single-Mappen problemlos überall mit hinnehmen konnte, zu Freunden oder auch zu einer Party. Aber um die Platten schnell rein- und rausnehmen zu können, da störten die Single-Cover immens. Und deswegen sind viele wunderschöne Single-Cover einfach im Müll gelandet. Nun gut, wir können diese Single-Hüllen sowieso nicht sehen im Radio, aber einige könnt ihr euch anschauen auf der Playliste zu dieser Sendung im Internet. Und so ganz nebenbei hören wir noch ein paar Top-Hits aus dem Herbst 67 von Nancy Sinatra und Lee Hazelwood, von den Hollies, von Dave D., Dozy, Biki, Mick & Titch und auch von Procol Harum.

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1: Meine Oldie Jukebox ist heute prall gefüllt mit Hitsingles aus dem Herbst 1967 und fast alle der Songs, die wir heute hören, waren unter den Top 10 der deutschen Hitparade. Ja, den Sommerhit des Jahres 67, den haben wir schon gehört. Das war All You Need Is Love von den Beatles, 6 Wochen lang auf Platz 1, abgelöst von Scott McKenzie. Ebenfalls 6 Wochen auf Platz 1 der deutschen Hitparade. Und vor den Beatles standen Procol Harum auf Platz 1 mit A Whiter Shade of Pale. Ja, alle drei haben wir gehört. Und dazu noch Nancy Sinatra und Lee Hazelwood, die Hollies und Dave D. Dozy, Tiki Tiki Mickey. Alle waren sie in den Top 10 der deutschen Hitparade im Herbst 67. Ja, und mit Top 10 Hits soll es auch weitergehen. Mit Sandy Shaw. Sie hat in diesem Jahr den Grand Prix gewonnen mit Puppet on a String. Und da stehe ich sicherlich nicht alleine da, wenn ich sage, das war der schönste Grand Prix Song aller Zeiten.

Nach der Sandy Shaw, da kam eine kleine Prise Hitsingles aus den Mittelmeerländern zu uns rübergeweht mit Adriano Celentano aus Italien, mit Michel Polnareff aus Frankreich und mit den Los Brincos aus Spanien. Die besangen eine Lola, aber das war natürlich nicht die gleiche Lola wie die von den Kings. Die kam ja erst 3 Jahre später zu uns. Und diese etwas müde Lola bescherte den Los Brincos den größten Hit ihrer Karriere mit Platz 1 in der spanischen Hitparade. Ja, weitere Nummer 1 Hits aus Spanien haben wir bereits gehört, denn auch Procol Harum, die Beatles und ebenso Scott McKenzie waren im Herbst 67 Nummer 1 Hits, ebenfalls in Spanien, nicht nur bei uns in Deutschland. Ja, wir schauen in die englische Hitparade und da begegnet uns Cat Stevens. Der war in den 60ern in England ein Beatsänger unter vielen, aber immerhin brachte er 5 Hitsingles in die britischen Charts. Matthew & Son war sein größter Erfolg mit Platz 2 in England und auch mit Platz 25 bei uns.

Die Mamas und die Papas mit einem Song, der dann schon nicht mehr in die deutsche Hitparade kam, denn die Karriere der Mamas und Papas, ja, die neigte sich dann schon allmählich ihrem Ende entgegen und erste Auflösungserscheinungen waren bemerkbar. Glad to be unhappy hieß dieser Song, was für ein skurriler Titel. Glücklich beim Unglücklichsein. Naja, Platz 26 haben sie belegt in den USA und Platz 6 in Kanada. Und wenn man sich das Single-Cover anschaut, dann drehen uns die Mamas und Papas den Rücken zu, so als ob sie uns sagen wollen, tschüss, tschüss, deutsche Hitparade, es war sehr schön mit euch, aber alles geht einmal zu Ende. Nun gut. Das war die Oldie Jukebox für heute. Die Playliste, die gibt es wie immer im Internet unter www.musikausstudiobremen.de. Dort findet ihr weitere Informationen über die gespielten Songs. Auch die Hitparadennotierungen findet ihr dort und auch das ein oder andere Singlecover aus diesem Herbst 1967. So, ich habe noch eine Scheibe in meiner Oldie Jukebox, eine Scheibe von einer Band, die natürlich nicht fehlen darf in einer Sendung über die späten 60er Jahre. Eine Scheibe von den Rolling Stones, ein bisschen abgedreht im Herbst 67, aber immerhin auf Platz 2 in der deutschen Hitparade, auf Platz 8 in England und nicht ganz so erfolgreich in den USA mit Platz 50. Die Rolling Stones mit We Love You und weitere Liebesbekenntnisse erspare ich mir, sondern wünsche euch noch einen wunderschönen Tag und eine wunderschöne Woche. Mein Name ist Thorsten Schmidt und ich sage wie immer Tschüss und hoffentlich bis bald.

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2: Guten Abend, liebe Zuhörer. Heute also der zweite Teil mit Rockabilly und Rock'n'Roll Aufnahmen des Starday Labels. Starday wurde Ende 1952 als reine Country-Musikplattenfirma von den beiden Texanern Jack Starnes und Harold Pappy Daly gegründet. Nach dem Ausscheiden von Starnes Mitte 1955 leiteten dann Pappy Daly als Produzent und Don Pierce als Promoter das Unternehmen. Ende 1956 hatte Stardays erfolgreichster Interpret George Jones zu Mercury Records in Chicago gewechselt. Doch seine Aufnahmen wurden weiterhin von Pappy Daly bei Starday produziert. Und ab Januar 1957 veröffentlichte Mercury außerdem andere von Daly produzierte Starday-Aufnahmen auf nationaler Ebene. Einer der ersten, der von der Starday-Mercury-Verbindung größeren Erfolg erhoffen konnte, war der fast 2 Meter große Koloss Sleepy LaBeef, Jahrgang 1935. Seine Aufnahme I'm Through erschien im April 1957 sowohl auf Starday wie auf Mercury. Aber seine wohl beste Rockabilly-Aufnahme All the Time wurde im August 1957 ausschließlich von Mercury veröffentlicht. Songautor bei der Sleepy LaBeef-Aufnahmen war der im Januar 1992 verstorbene Hal Harris, der bei zahlreichen Starday-Rockabilly-Aufnahmen im Gold Star Studio in Houston die Leadgitarre spielte. Hal Harris' damals unveröffentlichte eigene Aufnahme Jitterbop Baby entstand 1957 am Ende einer Session von George Jones.

Neben der normalen Veröffentlichungsserie betrieb Starday ab 1955 auch noch zwei sogenannte Custom-Labels, Kundenlabels, auf denen Interpreten ihre zumeist von Pappy Daly produzierten Aufnahmen gegen Bezahlung in Kleinauflagen veröffentlichen lassen konnten. Die Starday Custom-Aufnahmen erschienen in einer besonderen 500er bis 700er Nummernserie und sind aufgrund der niedrigen Auflagenzahl natürlich recht selten. Hier drei derartige Aufnahmen. Zuerst vom Juli 1957 Don't Sweep That Dirt on Me von Buddy Shaw. Anschließend Rock'n'Roll mit Lou Walker vom August 57. Und dann noch Larry Nolan mit dem vielversprechenden Titel King of the Ducktail Cats vom September 57.

Während 1956 Rockabilly- und Rock'n'Roll-Aufnahmen nahezu die Hälfte aller Starday-Veröffentlichungen der regulären Serie ausgemacht hatten, blieb 1957 die Zahl solcher Aufnahmen weit hinter den reinen Country-Aufnahmen zurück. Vermutlich ein Indiz für die Kurzlebigkeit der Erfolgsphase des Rockabilly. Aus der zweiten Hälfte des Jahres 57 stammen die drei folgenden Starday-Singles. Sleepy Jeffers mit Pretending is a Game vom August 57. Danach ein Titel, der auch musikalisch hält, was er verspricht. Let's Get Wild von Rudy Grazel, stimmlich unterstützt von der schwarzen Vokalgruppe The Imperials. Grazels Aufnahme erschien merkwürdigerweise zuerst auf Mercury, schon im Juni 57 und erst zwei Monate später dann auf Starday. Als dritte Aufnahme dann noch It Takes Time mit Lonnie Smithson, eine ganz eindeutige Kopie des Johnny Cash Sounds vom Oktober 57.

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0: Das zweite der vorhin erwähnten Custom-Labels von Starday hieß Dixie und hatte 1955-56 anfänglich nur Aufnahmen für Radiostationen und Musikboxen produziert. Ende 1957 entschloss sich Pappy Daly, Dixie auch in einer regulären Veröffentlichungsserie auf den Markt zu bringen. Und mit dieser Aufgabe betraute Daly einen damals 26-jährigen Mann aus Louisiana, dessen Frau Margie Aufnahmen für Starday machte. Shelby Singleton, ein ausgebuffter Business-Typ, der später die Country-Abteilung bei Mercury leitete und dann 1969 Sam Phillips das legendäre Sun-Label abkaufte. Ab Anfang 1958 erschienen unter Shelby Singletons Regie auf dem Starday-Nebenlabel Dixie in der regulären 2000er-Nummernserie nun zahlreiche hervorragende Rock'n'Roll-Platten. Im Januar 58 als Auftakt Steady with Betty mit dem damals 22-jährigen Benny Joy, der 1988 einem Krebsleiden erlag. Vom Juni 58 stammt Gee Whiz von dem Duo Dee Mullinex und Patsy Timmons. Und im August 58 erschien Playmates von Daryl Fells and the Confederates, ein Sänger, der 1959 bei dem Buddy Holly-Produzenten Norman Petty in Clovis in Neumexiko eine ähnlich gute Platte für OK Records aufnahm.
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Während also auf dem Starday-Nebenlabel Dixie Rock'n'Roll vorherrschte, war dieser Musikstil auf Starday selbst 1958 immer spärlicher zu finden. Vermutlich, weil sich Starday als Country-Label mit solchen Aufnahmen keine großen Erfolge mehr erhoffte. Und so blieben denn auch die beiden folgenden Aufnahmen weitgehend unbeachtet. Zuerst Cliff Blakely mit Want to Be With You vom Februar 1958 mit leichten Anklängen an den Sun Sound aus Memphis. Vom August 58 anschließend One of These Days mit Benny Barnes, der schon seit 1956 regional erfolgreiche Country-Aufnahmen für Starday gemacht hatte.

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2: Wie vorhin schon kurz erwähnt, hatte Starday Ende 1956 seinen erfolgreichsten Country-Sänger George Jones zwar zu Mercury Records wechseln lassen, aber seine Aufnahmen wurden weiterhin von Starday in Houston im Gold Star Studio produziert. Mit dem Ergebnis, dass der Sound unverändert blieb und dass auch nicht alle Aufnahmen Mercury in Chicago erreichten. So erschien Maybe Little Baby 1958 nur auf einer Starday-LP. Im Frühjahr 1959 gelang George Jones dann mit dem von Starday produzierten White Lightning sein erster Nummer-1-Hit in den Country-Charts. Und auch die nachfolgende Mercury-Single Who Shot Sam vom Mai 59 war ebenfalls eine Starday-Produktion. Allerdings nicht mehr von Pappy Daly, denn der hatte Ende 1958 seine Beteiligung an Starday aufgegeben, den lukrativen Musikverlag des Labels aber behalten und umgehend ein neues Label namens Dee gegründet, das ebenfalls enge Beziehungen zu Mercury pflegte. Pappy Daly verstarb 1987 im Alter von 85 Jahren. Nun aber zweimal George Jones.

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2: Nach dem Ausscheiden von Pappy Daly Ende 1958 verlegte der nunmehrige Alleineigentümer Don Pierce den Firmensitz von Starday nach Nashville, der Metropole der Country-Musik. Unter Don Pierce zielten die Starday-Veröffentlichungen nun ausschließlich auf den Country-Markt ab. Don't Push, Don't Show von Bill Browning war im März 1959 schon eine musikalische Ausnahme unter den damaligen Starday-Singles. Erstaunlicherweise behielt Don Pierce auch das Dixie Custom Label bei, vermutlich als Nebeneinnahmequelle und kostenloser Lieferant neuer Talente. Eine der Dixie Custom Veröffentlichungen von 1959 war die Aufnahme Hobo Bob von Tommy Nelson.

obwohl Don Pierce das Dixie Custom Label noch bis in die frühen 60er Jahre weiterführte, ließ er die reguläre 2000er Dixie-Serie Ende 1959 auslaufen. Hier zum Schluss noch zwei Aufnahmen aus dieser Serie vom Mai und Juni 1959. Zuerst Groovy Joe Pooey mit Ten Long Fingers on the 88 Keys, seiner mittlerweile legendären Hymne auf Jerry Lee Lewis. Und dann noch Blast Off mit Eldon Holloway. Don Pierce führte Stardate von Nashville aus höchst erfolgreich durch die 60er Jahre, in denen sich der breite Erfolg der Country-Musik auch außerhalb der USA vollzog. Insbesondere in Europa, wo nun viele LPs mit Stardate-Aufnahmen erschienen. Ende der 60er Jahre erwarb Don Pierce außerdem das schon seit 1944 bestehende King-Label aus Cincinnati in Ohio, das neben seinen legendären Rhythm and Blues-Aufnahmen auch über einen sehr umfangreichen Country-Musikkatalog verfügte. Mitte der 70er Jahre zog sich Pierce dann zurück und veräußerte sein Stardate-King-Unternehmen an Gusto Records, eine Firma, die in Bezug auf das Stardate-Material leider nur ein recht zurückhaltendes Wiederveröffentlichungsprogramm erkennen lässt.

0: Ja, soweit die Auswahl von Rockabilly- und Rock'n'Roll-Aufnahmen auf Starday Records und dem Nebenlabel Dixie. Das nächste Rock'n'Roll-Museum, es wird die 300. Ausgabe sein, in 4 Wochen am 25. August. Bis dahin, tschüss, ihr Werner Voss.
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Moin Moin allerseits und herzlich willkommen bei Backstage und heute wieder mit einer Oldie-Jukebox. Mein Name ist Thorsten Schmidt und ich habe meine Jukebox prall gefüllt mit Singles aus dem Jahr 1968. Bekannte Hits, bekannte Bands und natürlich auch mit einigen Raritäten. Die sind ja immer das Salz in der Suppe bei jedem bewährten Rezept. Und da hören wir auch gleich, was Simon dazu sagt. Simon Says, Platz 4 in den USA, Platz 2 in England, Platz 4 in Deutschland im Jahr 1968. Und das ist die Taste A1 in meiner Oldie-Jukebox.

Heute habe ich überwiegend deutsche Singles ausgewählt. Es sind also alle Songs, die auch bei uns erhältlich waren, auch wenn sie nicht alle den Sprung in die deutsche Hitparade geschafft haben. Und wir hören gleich mal 5 Songs am Stück von Mama Cass, von den Mamas und den Papas, von den Kings, von Tom Jones, von Ohio Express und von den Monkees.

D.W. Washburn im Original von den Coasters, ein Song von Jerry Leiber und Mike Stoller, gecovert von den Monkees. Und ihre Version war bei uns ein Flop, dafür international umso erfolgreicher. Platz 19 in den USA, Platz 17 in England und sogar auf Platz 2 in Kanada. Und wir hören eine schöne Instrumentalaufnahme aus Frankreich. Das Original stammte von Michel Polnareff und der Orchesterleiter Raymond Lefebvre schaffte mit Soul Coaxing Platz 37 in den USA.

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1: Ja, heute hören wir mal wieder eine Oldie-Jukebox und am Mikrofon ist immer noch Thorsten Schmidt. Und hier kommen die nächsten Titel von The Who. Call Me Lightning war bei uns in Europa überhaupt kein Hit, aber in den Staaten umso mehr. Platz 40 in den USA und Platz 35 in Kanada. Danach Dusty Springfield mit Sweet White, Jerry Butler mit Hey Western Union Man und Mary Lee Rush mit Angel of the Morning. 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

Angel of the Morning. Offenbar war Evie Sands die Originalinterpretin. So findet man es jedenfalls in allen Internetquellen. Aber ihre Plattenfirma ging pleite und somit verlor die Platte ihren Vertrieb und kaum einer nahm Kenntnis von dieser Aufnahme. Wir hörten die Mary Lee Rush und die machte dann einen Hit daraus mit Platz 7 in den USA im Frühjahr 68. Im Beatclub war Angel of the Morning auch zu hören von Pippi Arnold und sie hatte den Hit in England.

Wir haben schon wieder Halbzeit und wir haben natürlich auch in dieser Sendung eine Single-Rückseite der Woche. Und die kommt diesmal von den Small Faces. Es ist die Rückseite von Lazy Sunday. Mit dieser Single waren die Small Faces auch bei uns sehr erfolgreich. Platz 2 in der deutschen Hitparade war ihre beste Platzierung überhaupt. Mit der Single-Rückseite der Woche, Rollin' Over von den Small Faces.

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1: Für die letzten Minuten habe ich noch ein paar schöne Singles ausgewählt. Von Dave die Dose Bicky Mick and Titch, von den Archies und von Jay and the Techniques. Doch zunächst die Spencer Davis Group. Die haben den Weggang von Stevie Winwood nie so richtig verkraftet und sie haben einfach keinen neuen Sänger gefunden mit einer derart bluesigen und schwarzen Stimme. Der Sound der Band wurde dadurch etwas poppiger, aber an die großen Erfolge der Vorjahre konnten sie nicht mehr anknüpfen. Hier kommt die Spencer Davis Group mit After Tea und das ist ein Song, den wir auch von den Rattles kennen. After Tea.

Strawberry Shortcake heißt dieser Song. Und ja, ich weiß wirklich nicht, was ein Shortcake ist. Irgendein Kuchen mit Erdbeeren. Und die Band Jay and the Techniques, die haben wir in Europa überhaupt nicht kennengelernt. Aber in den amerikanischen Charts waren sie auf Platz 39 platziert und in Kanada sogar auf Platz 10. Das war's für heute. Die Playliste zur Sendung, die gibt's wie immer im Internet und dort findet ihr weitere Informationen über die gespielten Songs. Und ich verabschiede mich mit einer extra langen Single. Ja, das hat man lange nicht geglaubt, dass man einen Song mit 7 Minuten und 20 Sekunden in die Rille einer Single pressen kann, bis es die Beatles vorgemacht haben mit Hey Jude. Und da hat sich der Schauspieler Richard Harris gedacht, was die Beatles können, das kann ich auch. Und er hat ein Lied über einen Park in San Francisco aufgenommen, den MacArthur Park. Diese Single wurde zum Welthit mit Platz 2 in den USA, Platz 4 in England, Platz 2 in Australien und mit Platz 1 in Kanada. Und hier in Bremen, da haben wir keinen MacArthur Park, aber einen Bürgerpark und der ist auch sehr schön. Und vielleicht mache ich ja gleich einen Spaziergang. Ich überleg's mir das. Tja, mein Name ist Thorsten Schmidt. Ich wünsche euch eine wunderschöne Woche und sage wie immer Tschüss und hoffentlich bis bald.

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2: Guten Abend, liebe Zuhörer. Heute also wegen der Leichtathletik-Weltmeisterschaften eine zeitlich verkürzte Ausgabe des Rock'n'Roll-Museums, die ich für die leider unvermeidliche Chronistenpflicht nutzen möchte, um an einige der Musiker zu erinnern, die uns in den zurückliegenden Monaten für immer verlassen haben. Einem Herzanfall erlag am 16. März in Nashville im Alter von nur 48 Jahren Johnny Cymbal, der im Frühjahr 1963 mit seiner Aufnahme Mr. Bassman zu kurzzeitiger internationaler Prominenz gelangte. John Henry Cymbal wurde am 3. Februar 1945 in Schottland geboren. 1952 wanderte er mit seinen Eltern nach Kanada aus, die sich später in Kalifornien niederließen. Nach drei erfolglosen Platten ab 1960 kam mit Mr. Bassman Anfang 1963 der Riesenhit für Johnny Cymbal, der aber sein einziger bleiben sollte, bis 1968, als ihm unter dem Namen Derek nochmals ein Top-Hit gelang. Die markante Bassstimme sang übrigens Ronnie Bright, der zuvor Mitglied der schwarzen Gruppe The Valentines und Cadillacs gewesen war. Johnny Cymbal. Baba,

Völlig überraschend verstarb 55-jährig an einem Krebsleiden am 16. April Eugene Church in Los Angeles. Eugene Church, Jahrgang 1938 aus St. Louis in Missouri, gehörte ab Mitte der 50er Jahre zur pulsierenden schwarzen Vokalgruppenszene in Los Angeles, wo er 1956 mit Jesse Belvin als Duettpartner unter dem Namen The Cliques seine ersten Plattenaufnahmen für Modern Records machte. Eine davon hieß I'll Mess You Up. Ab 1957 wirkte Church dann als Solist und seine erste Single für Class Records brachte ihm Ende 1958 einen Millionenhit, Pretty Girls Everywhere. Doch mit weiteren Platten für Class, Rendezvous und King vermochte er nicht, diesen Erfolg zu wiederholen. 1970 verließ er das Musikbusiness und wurde ein erfolgreicher Modefriseur in Hollywood. Ab 1985 trat er dann gelegentlich wieder auf, so auch im letzten Jahr erstmals in Europa.

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1: Überraschend kam auch die Meldung, dass Conway Twitty während einer Tournee am 5. Juni in Springfield in Ohio verstorben ist. Conway Twitty, der nur 59 Jahre alt wurde, war nicht nur einer der bekanntesten Rock'n'Roll-Stars, sondern gehörte im zweiten Abschnitt seiner Karriere zu den absoluten Superstars der Country-Musik. Geboren 1933 als Harold Jenkins, machte Conway Twitty nach seiner Militärzeit zunächst 1956 Aufnahmen für Sun Records in Memphis, die aber unveröffentlicht blieben. 1957 folgten zwei erfolglose Singles für Mercury, doch in seiner ersten Session für MGM am 7. Mai 1958 nahm er einen der ganz großen Klassiker der Rock'n'Roll-Ära auf, It's Only Make Believe. Aus dieser Session anschließend noch I Vibrate und vom September 1960 stammt Long Black Train. 1965 wechselte Conway Twitty dann zum Decca-Label, bei dem er sich im Laufe der Jahre mit insgesamt 40 Nummer-1-Country-Hits zum Superstar entwickelte.

Am 11. Juni erschien unter der Überschrift Beatles-Komponist tot in der Bild-Zeitung folgende Meldung, und ich zitiere: Der Komponist der ersten Beatles-Titel, Arthur Alexander, ist mit 53 im US-Bundesstaat Tennessee gestorben. Er komponierte auch für die Stones You Better Move On, für Wilson Pickett in The Midnight Hour und für Percy Sledge When a Man Loves a Woman. Zitat Ende. Abgesehen von der Todesnachricht, Arthur Alexander verstarb am 9. Juni an einem Herzanfall in Nashville, stimmt an dieser Meldung rein gar nichts. Denn Alexander komponierte nicht für die Beatles und Stones, sondern diese spielten nur seine Originalaufnahmen nach. Und In the Midnight Hour und When a Man Loves a Woman stammen von ganz anderen Komponisten. Der schwarze Arthur Alexander, Jahrgang 1940, war der erste Sänger, der in dem legendären Muscle Shoals Studio seiner Heimatstadt Florence in Alabama Aufnahmen machte. You Better Move On und A Shot of Rhythm and Blues von seiner ersten Dot-Single entstanden dort im Sommer 1961.

Die Aufnahmen von Arthur Alexander fanden damals das besondere Interesse englischer Gruppen, die seine Songs schnell in ihr Repertoire aufnahmen. Die zahlreichen Nachversionen hier aufzulisten, lässt leider die Zeit nicht zu. Die Beatles spielten drei Alexander-Aufnahmen nach: Anna, A Short of Rhythm and Blues und Soldiers of Love, das auf Alexanders zweiter Dot-Single vom April 1962 zu finden war. Und auch der Song auf der Plattenrückseite, Where Have You Been, wurde von mehreren englischen Gruppen interpretiert.

0: Ja, soweit die heutige Kurzausgabe des Rock'n'Roll Museums. Bis zur nächsten regulären Ausgabe in 4 Wochen am 19. September. Tschüss, Ihr Werner Voss.
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